0: Das wäre Ihr Mädchen, Herr Jakob Schmidt. Wenn Ihre Hüfte keinen Schwung hat, dann sind Ihre 50 Dollar Dreck aus Wellblech.
1: 30 Dollar.
0: 30 Dollar.

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